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1: Mit KI-Support. Wolkig ist es gerade noch und ganz am Anfang kann es vereinzelt nochmal nass werden, weil letzte Schauer und Gewitter nach Osten abziehen. Danach bleibt es meist trocken, bei aktuellen 16 bis 8 Grad. Tagsüber ziehen immer wieder viele Wolken durch. Ab und zu kommt auch nochmal Regen runter. Am wärmsten werden es so 24 bis 30 Grad.

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1: Mit KI-Support. Wolkig startet der Morgen und gerade im Norden kann es auch immer mal wieder nass werden. Im Südwesten bleibt es dagegen eher trocken. Im Lauf des Tages setzt sich vielerorts freundlicheres Wetter durch, aber ab und zu kommen noch Schauer runter. Richtung Bayern sind später auch einzelne Gewitter drin. Dazu geht's rauf auf 18 bis 33 Grad. Morgen mehr Sonne, nur vereinzelt noch ein Schauer, maximal bis 36 Grad.
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0: Für dich im Studio Dabu. Für den beliebten Bussimulator OMSI 2 gibt es im DLC Bremen Nord eine neue Umgebung. Dazu wird das kostenlose Update auf Version 3.20 benötigt. Besonders zu sehen sind die neuen Straßen auf der Linie 90 zwischen dem Bahnhof Kreinsloger und Buschdel. Auf der Fahrt erwarten dich neue Gastronomiegebäude und dynamische Events wie Baustellen, Spurverengungen, den Fegesacker Markt oder sogar Bombenentschärfungen. In Blumenthal gibt es einen neuen Betriebshof für Elektrobusse und die Fahrpläne sind erneuert worden. In Sachen Performance und Speicherplatz versprechen die Entwickler ebenfalls Verbesserungen. Für den American Truck und Euro Truck Simulator 2 gibt es endlich ein neues Interface im Cockpit deines LKW. Fahrzeuginfos, Fahrhilfen, das Licht und auch die Reiseinfos lassen sich dadurch schneller erreichen. Die passenden Hotkeys für die Funktionen werden kontextabhängig angezeigt, sodass du dir nicht mehr alle Tasten merken musst. Optimiert wird das Ganze für alle Arten von Eingabegeräten, also auch Controllern. Das Entwicklerteam bittet die Community um Feedback, wie das neue System ankommt, damit das Interface langfristig verbessert werden kann. Diese und weitere Nachrichten kannst du jederzeit nachlesen auf simulator1.radio.
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3: Mit KI-Support. Wolkig startet der Morgen und gerade im Norden kann es auch immer mal wieder nass werden. Im Südwesten bleibt's dagegen eher trocken. Im Lauf des Tages setzt sich vielerorts freundlicheres Wetter durch, aber ab und zu kommen noch Schauer runter. Richtung Bayern sind später auch einzelne Gewitter drin. Dazu geht's rauf auf 18 bis 33 Grad. Morgen mehr Sonne, nur vereinzelt noch ein Schauer, maximal bis 36 Grad.

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0: OMSI 2 erneuert Bremen Nord und es gibt ein neues Multifunktionsdisplay für ETS 2 und ATS.
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0: Für dich im Studio Dabu. Für den beliebten Bussimulator OMSI 2 gibt es im DLC Bremen Nord eine neue Umgebung. Dazu wird das kostenlose Update auf Version 3.20 benötigt. Besonders zu sehen sind die neuen Straßen auf der Linie 90 zwischen dem Bahnhof Kreinsloger und Buschdehl. Auf der Fahrt erwarten dich neue Gastronomiegebäude und dynamische Events wie Baustellen, Spurverengungen, den Fegesacker Markt oder sogar Bombenentschärfungen. In Blumenthal gibt es einen neuen Betriebshof für Elektrobusse und die Fahrpläne sind erneuert worden. In Sachen Performance und Speicherplatz versprechen die Entwickler ebenfalls Verbesserungen. Für den American Truck und Euro Truck Simulator 2 gibt es endlich ein neues Interface im Cockpit deines LKW. Fahrzeuginfos, Fahrhilfen, das Licht und auch die Reiseinfos lassen sich dadurch schneller erreichen. Die passenden Hotkeys für die Funktionen werden kontextabhängig angezeigt, sodass du dir nicht mehr alle Tasten merken musst. Optimiert wird das Ganze für alle Arten von Eingabegeräten, also auch Controllern. Das Entwicklerteam bittet die Community um Feedback, wie das neue System ankommt, damit das Interface langfristig verbessert werden kann. Diese und weitere Nachrichten kannst du jederzeit nachlesen auf simulator1.radio.
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3: Mit KI-Support. Wolkig startet der Morgen und gerade im Norden kann es auch immer mal wieder nass werden. Im Südwesten bleibt es dagegen eher trocken. Im Lauf des Tages setzt sich vielerorts freundlicheres Wetter durch, aber ab und zu kommen noch Schauer runter. Richtung Bayern sind später auch einzelne Gewitter drin. Dazu geht's rauf auf 18 bis 33 Grad. Morgen mehr Sonne, nur vereinzelt noch ein Schauer, maximal bis 36 Grad.
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0: OMSI 2 erneuert Bremen Nord und es gibt ein neues Multifunktionsdisplay für ETS 2 und ATS.
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0: Für dich im Studio Dabu. Für den beliebten Bussimulator OMSI 2 gibt es im DLC Bremen Nord eine neue Umgebung. Dazu wird das kostenlose Update auf Version 3.20 benötigt. Besonders zu sehen sind die neuen Straßen auf der Linie 90 zwischen dem Bahnhof Kreins-Loger und Buschdehl. Auf der Fahrt erwarten dich neue Gastronomiegebäude und dynamische Events wie Baustellen, Spurverengungen, den Fegesacker Markt oder sogar Bombenentschärfungen. In Blumenthal gibt es einen neuen Betriebshof für Elektrobusse und die Fahrpläne sind erneuert worden. In Sachen Performance und Speicherplatz versprechen die Entwickler ebenfalls Verbesserungen. Für den American Truck und Euro Truck Simulator 2 gibt es endlich ein neues Interface im Cockpit deines LKW. Fahrzeuginfos, Fahrhilfen, das Licht und auch die Reiseinfos lassen sich dadurch schneller erreichen. Die passenden Hotkeys für die Funktionen werden kontextabhängig angezeigt, sodass du dir nicht mehr alle Tasten merken musst. Optimiert wird das Ganze für alle Arten von Eingabegeräten, also auch Controllern. Das Entwicklerteam bittet die Community um Feedback, wie das neue System ankommt, damit das Interface langfristig verbessert werden kann. Diese und weitere Nachrichten kannst du jederzeit nachlesen auf simulator1.radio.
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3: Mit KI-Support. Wolkig startet der Morgen und gerade im Norden kann es auch immer mal wieder nass werden. Im Südwesten bleibt es dagegen eher trocken. Im Lauf des Tages setzt sich vielerorts freundlicheres Wetter durch, aber ab und zu kommen noch Schauer runter. Richtung Bayern sind später auch einzelne Gewitter drin. Dazu geht's rauf auf 18 bis 33 Grad. Morgen mehr Sonne, nur vereinzelt noch ein Schauer, maximal bis 36 Grad.

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0: OMSI 2 erneuert Bremen Nord und es gibt ein neues Multifunktionsdisplay für ETS 2 und ATS.
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0: Für dich im Studio Dabu. Für den beliebten Bussimulator OMSI 2 gibt es im DLC Bremen Nord eine neue Umgebung. Dazu wird das kostenlose Update auf Version 3.20 benötigt. Besonders zu sehen sind die neuen Straßen auf der Linie 90 zwischen dem Bahnhof Kreinsloger und Buschdehl. Auf der Fahrt erwarten dich neue Gastronomiegebäude und dynamische Events wie Baustellen, Spurverengungen, den Fegesacker Markt oder sogar Bombenentschärfungen. In Blumenthal gibt es einen neuen Betriebshof für Elektrobusse und die Fahrpläne sind erneuert worden. In Sachen Performance und Speicherplatz versprechen die Entwickler ebenfalls Verbesserungen. Für den American Truck und Euro Truck Simulator 2 gibt es endlich ein neues Interface im Cockpit deines LKW. Fahrzeuginfos, Fahrhilfen, das Licht und auch die Reiseinfos lassen sich dadurch schneller erreichen. Die passenden Hotkeys für die Funktionen werden kontextabhängig angezeigt, sodass du dir nicht mehr alle Tasten merken musst. Optimiert wird das Ganze für alle Arten von Eingabegeräten, also auch Controllern. Das Entwicklerteam bittet die Community um Feedback, wie das neue System ankommt, damit das Interface langfristig verbessert werden kann. Diese und weitere Nachrichten kannst du jederzeit nachlesen auf simulator1.radio.
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3: Mit KI-Support. Viele Wolken sind heute Vormittag in Deutschland dabei und immer mal wieder kann auch ein Schauer runterkommen, am ehesten im Nordwesten. Später wird's im Südwesten freundlicher mit mehr Sonne, dazu steigen die Höchstwerte auf 18 bis 33 Grad, am Oberrhein sind sogar 33 Grad drin. Morgen meist sonnig, nur im Nordosten hängen noch mehr Wolken, maximal bis 36 Grad.
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0: OMSI 2 erneuert Bremen Nord und es gibt ein neues Multifunktionsdisplay für ETS 2 und ATS.
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0: Für dich im Studio Dabu. Für den beliebten Bussimulator OMSI 2 gibt es im DLC Bremen Nord eine neue Umgebung. Dazu wird das kostenlose Update auf Version 3.20 benötigt. Besonders zu sehen sind die neuen Straßen auf der Linie 90 zwischen dem Bahnhof Kreinsloger und Buschdel. Auf der Fahrt erwarten dich neue Gastronomiegebäude und dynamische Events wie Baustellen, Spurverengungen, den Fegesacker Markt oder sogar Bombenentschärfungen. In Blumenthal gibt es einen neuen Betriebshof für Elektrobusse und die Fahrpläne sind erneuert worden. In Sachen Performance und Speicherplatz versprechen die Entwickler ebenfalls Verbesserungen. Für den American Truck und Euro Truck Simulator 2 gibt es endlich ein neues Interface im Cockpit deines LKW. Fahrzeuginfos, Fahrhilfen, das Licht und auch die Reiseinfos lassen sich dadurch schneller erreichen. Die passenden Hotkeys für die Funktionen werden kontextabhängig angezeigt, sodass du dir nicht mehr alle Tasten merken musst. Optimiert wird das Ganze für alle Arten von Eingabegeräten, also auch Controllern. Das Entwicklerteam bittet die Community um Feedback, wie das neue System ankommt, damit das Interface langfristig verbessert werden kann. Diese und weitere Nachrichten kannst du jederzeit nachlesen auf simulator1.radio.
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0: OMSI 2 erneuert Bremen Nord und es gibt ein neues Multifunktionsdisplay für ETS 2 und ATS.
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0: Für dich im Studio Dabu. Für den beliebten Bussimulator OMSI 2 gibt es im DLC Bremen Nord eine neue Umgebung. Dazu wird das kostenlose Update auf Version 3.20 benötigt. Besonders zu sehen sind die neuen Straßen auf der Linie 90 zwischen dem Bahnhof Kreinsloger und Buschdehl. Auf der Fahrt erwarten dich neue Gastronomiegebäude und dynamische Events wie Baustellen, Spurverengungen, den Fegesacker Markt oder sogar Bombenentschärfungen. In Blumenthal gibt es einen neuen Betriebshof für Elektrobusse und die Fahrpläne sind erneuert worden. In Sachen Performance und Speicherplatz versprechen die Entwickler ebenfalls Verbesserungen. Für den American Truck und Euro Truck Simulator 2 gibt es endlich ein neues Interface im Cockpit deines LKW. Fahrzeuginfos, Fahrhilfen, das Licht und auch die Reiseinfos lassen sich dadurch schneller erreichen. Die passenden Hotkeys für die Funktionen werden kontextabhängig angezeigt, sodass du dir nicht mehr alle Tasten merken musst. Optimiert wird das Ganze für alle Arten von Eingabegeräten, also auch Controllern. Das Entwicklerteam bittet die Community um Feedback, wie das neue System ankommt, damit das Interface langfristig verbessert werden kann. Diese und weitere Nachrichten kannst du jederzeit nachlesen auf simulator1.radio.
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3: Mit KI-Support. Viele Wolken sind heute unterwegs und gerade in der Nordhälfte wird's auch immer mal nass mit Schauern. Im Südwesten zeigt sich dagegen öfter die Sonne. Am Nachmittag können an den Alpen und im Bayerischen Wald auch mal kräftige Gewitter dabei sein. Die Höchstwerte liegen bei 18 bis 32 Grad. Morgen dann meist sonnig und richtig warm bis heiß, maximal bis 36 Grad.

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0: OMSI 2 erneuert Bremen Nord und es gibt ein neues Multifunktionsdisplay für ETS 2 und ATS.
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0: Für dich im Studio Dabu. Für den beliebten Bussimulator OMSI 2 gibt es im DLC Bremen Nord eine neue Umgebung. Dazu wird das kostenlose Update auf Version 3.20 benötigt. Besonders zu sehen sind die neuen Straßen auf der Linie 90 zwischen dem Bahnhof Kreinsloger und Buschdel. Auf der Fahrt erwarten dich neue Gastronomiegebäude und dynamische Events wie Baustellen, Spurverengungen, den Fegesacker Markt oder sogar Bombenentschärfungen. In Blumenthal gibt es einen neuen Betriebshof für Elektrobusse und die Fahrpläne sind erneuert worden. In Sachen Performance und Speicherplatz versprechen die Entwickler ebenfalls Verbesserungen. Für den American Truck und Euro Truck Simulator 2 gibt es endlich ein neues Interface im Cockpit deines LKW. Fahrzeuginfos, Fahrhilfen, das Licht und auch die Reiseinfos lassen sich dadurch schneller erreichen. Die passenden Hotkeys für die Funktionen werden kontextabhängig angezeigt, sodass du dir nicht mehr alle Tasten merken musst. Optimiert wird das Ganze für alle Arten von Eingabegeräten, also auch Controllern. Das Entwicklerteam bittet die Community um Feedback, wie das neue System ankommt, damit das Interface langfristig verbessert werden kann. Diese und weitere Nachrichten kannst du jederzeit nachlesen auf simulator1.radio.
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3: Mit KI-Support. Viele Wolken sind heute unterwegs und gerade in der Nordhälfte wird's auch immer mal nass mit Schauern. Im Südwesten zeigt sich dagegen öfter die Sonne. Am Nachmittag können an den Alpen und im Bayerischen Wald auch mal kräftige Gewitter dabei sein. Die Höchstwerte liegen bei 18 bis 32 Grad. Morgen dann meist sonnig und richtig warm bis heiß, maximal bis 36 Grad.
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0: OMSI 2 erneuert Bremen Nord und es gibt ein neues Multifunktionsdisplay für ETS 2 und ATS.
1: Jetzt die Simulator 1 Nachrichten aus der Simulationswelt. 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
0: Für dich im Studio Dabu. Für den beliebten Bussimulator OMSI 2 gibt es im DLC Bremen Nord eine neue Umgebung. Dazu wird das kostenlose Update auf Version 3.20 benötigt. Besonders zu sehen sind die neuen Straßen auf der Linie 90 zwischen dem Bahnhof Kreinsloger und Buschdehl. Auf der Fahrt erwarten dich neue Gastronomiegebäude und dynamische Events wie Baustellen, Spurverengungen, den Fegesacker Markt oder sogar Bombenentschärfungen. In Blumenthal gibt es einen neuen Betriebshof für Elektrobusse und die Fahrpläne sind erneuert worden. In Sachen Performance und Speicherplatz versprechen die Entwickler ebenfalls Verbesserungen. Für den American Truck und Euro Truck Simulator 2 gibt es endlich ein neues Interface im Cockpit deines LKW. Fahrzeuginfos, Fahrhilfen, das Licht und auch die Reiseinfos lassen sich dadurch schneller erreichen. Die passenden Hotkeys für die Funktionen werden kontextabhängig angezeigt, sodass du dir nicht mehr alle Tasten merken musst. Optimiert wird das Ganze für alle Arten von Eingabegeräten, also auch Controllern. Das Entwicklerteam bittet die Community um Feedback, wie das neue System ankommt, damit das Interface langfristig verbessert werden kann. Diese und weitere Nachrichten kannst du jederzeit nachlesen auf simulator1.radio.
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3: Mit KI-Support. Sonne gibt's heute Mittag am ehesten im Südwesten. Sonst sind viele Wolken unterwegs und gerade im Nordwesten kommt kaum was durch. Dazu gehen in der Nordhälfte immer mal wieder Schauer runter, teils auch kurz kräftiger. Richtung Nachmittag steigt im Süden das Gewitterrisiko, vor allem an den Alpen und im Bayerischen Wald. Die Höchstwerte liegen heute zwischen 18 und 32 Grad. Morgen meist sonnig und noch heißer mit bis zu 36 Grad, am Abend im Westen vereinzelt Gewitter.
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0: OMSI 2 erneuert Bremen Nord und es gibt ein neues Multifunktionsdisplay für ETS 2 und ATS.
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0: Für dich im Studio Dabu. Für den beliebten Bussimulator OMSI 2 gibt es im DLC Bremen Nord eine neue Umgebung. Dazu wird das kostenlose Update auf Version 3.20 benötigt. Besonders zu sehen sind die neuen Straßen auf der Linie 90 zwischen dem Bahnhof Kreinsloger und Buschdel. Auf der Fahrt erwarten dich neue Gastronomiegebäude und dynamische Events wie Baustellen, Spurverengungen, den Fegesacker Markt oder sogar Bombenentschärfungen. In Blumenthal gibt es einen neuen Betriebshof für Elektrobusse und die Fahrpläne sind erneuert worden. In Sachen Performance und Speicherplatz versprechen die Entwickler ebenfalls Verbesserungen. Für den American Truck und Euro Truck Simulator 2 gibt es endlich ein neues Interface im Cockpit deines LKW. Fahrzeuginfos, Fahrhilfen, das Licht und auch die Reiseinfos lassen sich dadurch schneller erreichen. Die passenden Hotkeys für die Funktionen werden kontextabhängig angezeigt, sodass du dir nicht mehr alle Tasten merken musst. Optimiert wird das Ganze für alle Arten von Eingabegeräten, also auch Controllern. Das Entwicklerteam bittet die Community um Feedback, wie das neue System ankommt, damit das Interface langfristig verbessert werden kann. Diese und weitere Nachrichten kannst du jederzeit nachlesen auf simulator1.radio.
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3: Mit KI-Support. Sonne gibt's heute Mittag am ehesten im Südwesten, sonst sind viele Wolken unterwegs und gerade im Nordwesten kommt kaum was durch. Dazu gehen in der Nordhälfte immer mal wieder Schauer runter, teils auch kurz kräftiger. Richtung Nachmittag steigt im Süden das Gewitterrisiko, vor allem an den Alpen und im Bayerischen Wald. Die Höchstwerte liegen heute zwischen 18 und 32 Grad. Morgen meist sonnig und noch heißer mit bis zu 36 Grad, am Abend im Westen vereinzelt Gewitter.
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0: Um sie 2 erneuert Bremen Nord und es gibt ein neues Multifunktionsdisplay für ETS 2 und ATS.
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0: Für dich im Studio Dabu. Für den beliebten Bussimulator OMSI 2 gibt es im DLC Bremen Nord eine neue Umgebung. Dazu wird das kostenlose Update auf Version 3.20 benötigt. Besonders zu sehen sind die neuen Straßen auf der Linie 90 zwischen dem Bahnhof Kreinsloger und Buschdehl. Auf der Fahrt erwarten dich neue Gastronomiegebäude und dynamische Events wie Baustellen, Spurverengungen, den Fegesacker Markt oder sogar Bombenentschärfungen. In Blumenthal gibt es einen neuen Betriebshof für Elektrobusse und die Fahrpläne sind erneuert worden. In Sachen Performance und Speicherplatz versprechen die Entwickler ebenfalls Verbesserungen. Für den American Truck und Euro Truck Simulator 2 gibt es endlich ein neues Interface im Cockpit deines LKW. Fahrzeuginfos, Fahrhilfen, das Licht und auch die Reiseinfos lassen sich dadurch schneller erreichen. Die passenden Hotkeys für die Funktionen werden kontextabhängig angezeigt, sodass du dir nicht mehr alle Tasten merken musst. Optimiert wird das Ganze für alle Arten von Eingabegeräten, also auch Controllern. Das Entwicklerteam bittet die Community um Feedback, wie das neue System ankommt, damit das Interface langfristig verbessert werden kann. Diese und weitere Nachrichten kannst du jederzeit nachlesen auf simulator1.radio.
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3: Mit KI-Support. Viel Sonne gibt's heute Nachmittag vor allem im Südwesten, sonst wechseln sich Wolken und ein paar sonnige Ecken ab und in der Nordhälfte kann's auch mal regnen. In Richtung Abend wird's im Süden teils gewittrig, gerade an den Alpen. Dazu liegen die aktuellen Höchstwerte zwischen 18 und 32 Grad. Morgen dann meist sonnig und richtig heiß mit bis zu 36 Grad.

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0: OMSI 2 erneuert Bremen Nord und es gibt ein neues Multifunktionsdisplay für ETS 2 und ATS.
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0: Für dich im Studio Dabu. Für den beliebten Bussimulator OMSI 2 gibt es im DLC Bremen Nord eine neue Umgebung. Dazu wird das kostenlose Update auf Version 3.20 benötigt. Besonders zu sehen sind die neuen Straßen auf der Linie 90 zwischen dem Bahnhof Kreinsloger und Buschdehl. Auf der Fahrt erwarten dich neue Gastronomiegebäude und dynamische Events wie Baustellen, Spurverengungen, den Fegesacker Markt oder sogar Bombenentschärfungen. In Blumenthal gibt es einen neuen Betriebshof für Elektrobusse und die Fahrpläne sind erneuert worden. In Sachen Performance und Speicherplatz versprechen die Entwickler ebenfalls Verbesserungen. Für den American Truck und Euro Truck Simulator 2 gibt es endlich ein neues Interface im Cockpit deines LKW. Fahrzeuginfos, Fahrhilfen, das Licht und auch die Reiseinfos lassen sich dadurch schneller erreichen. Die passenden Hotkeys für die Funktionen werden kontextabhängig angezeigt, sodass du dir nicht mehr alle Tasten merken musst. Optimiert wird das Ganze für alle Arten von Eingabegeräten, also auch Controllern. Das Entwicklerteam bittet die Community um Feedback, wie das neue System ankommt, damit das Interface langfristig verbessert werden kann. Diese und weitere Nachrichten kannst du jederzeit nachlesen auf simulator1.radio.
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3: Mit KI-Support. Viel Sonne gibt's heute Nachmittag vor allem im Südwesten, sonst wechseln sich Wolken und ein paar sonnige Ecken ab. Und in der Nordhälfte kann's auch mal regnen. In Richtung Abend wird's im Süden teils gewittrig, gerade an den Alpen. Dazu liegen die aktuellen Höchstwerte zwischen 18 und 32 Grad. Morgen dann meist sonnig und richtig heiß mit bis zu 36 Grad.
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0: OMSI 2 erneuert Bremen Nord und es gibt ein neues Multifunktionsdisplay für ETS 2 und ATS.
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0: Für dich im Studio Dabu. Für den beliebten Bussimulator OMSI 2 gibt es im DLC Bremen Nord eine neue Umgebung. Dazu wird das kostenlose Update auf Version 3.20 benötigt. Besonders zu sehen sind die neuen Straßen auf der Linie 90 zwischen dem Bahnhof Kreins-Loger und Buschdehl. Auf der Fahrt erwarten dich neue Gastronomiegebäude und dynamische Events wie Baustellen, Spurverengungen, den Fegesackermarkt oder sogar Bombenentschärfungen. In Blumenthal gibt es einen neuen Betriebshof für Elektrobusse und die Fahrpläne sind erneuert worden. In Sachen Performance und Speicherplatz versprechen die Entwickler ebenfalls Verbesserungen. Für den American Truck und Euro Truck Simulator 2 gibt es endlich ein neues Interface im Cockpit deines LKW. Fahrzeuginfos, Fahrhilfen, das Licht und auch die Reiseinfos lassen sich dadurch schneller erreichen. Die passenden Hotkeys für die Funktionen werden kontextabhängig angezeigt, sodass du dir nicht mehr alle Tasten merken musst. Optimiert wird das Ganze für alle Arten von Eingabegeräten, also auch Controllern. Das Entwicklerteam bittet die Community um Feedback, wie das neue System ankommt, damit das Interface langfristig verbessert werden kann. Diese und weitere Nachrichten kannst du jederzeit nachlesen auf simulator1.radio.
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3: Mit KI-Support. Viel Sonne gibt's heute Nachmittag vor allem im Südwesten, sonst wechseln sich Wolken und ein paar sonnige Ecken ab und in der Nordhälfte kann's auch mal regnen. In Richtung Abend wird's im Süden teils gewittrig, gerade an den Alpen. Dazu liegen die aktuellen Höchstwerte zwischen 18 und 32 Grad. Morgen dann meist sonnig und richtig heiß mit bis zu 36 Grad.

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0: OMSI 2 erneuert Bremen Nord und es gibt ein neues Multifunktionsdisplay für ETS 2 und ATS.
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0: Für dich im Studio Dabu. Für den beliebten Bussimulator OMSI 2 gibt es im DLC Bremen Nord eine neue Umgebung. Dazu wird das kostenlose Update auf Version 3.20 benötigt. Besonders zu sehen sind die neuen Straßen auf der Linie 90 zwischen dem Bahnhof Kreinsloger und Buschdehl. Auf der Fahrt erwarten dich neue Gastronomiegebäude und dynamische Events wie Baustellen, Spurverengungen, den Fegesacker Markt oder sogar Bombenentschärfungen. In Blumenthal gibt es einen neuen Betriebshof für Elektrobusse und die Fahrpläne sind erneuert worden. In Sachen Performance und Speicherplatz versprechen die Entwickler ebenfalls Verbesserungen. Für den American Truck und Euro Truck Simulator 2 gibt es endlich ein neues Interface im Cockpit deines LKW. Fahrzeuginfos, Fahrhilfen, das Licht und auch die Reiseinfos lassen sich dadurch schneller erreichen. Die passenden Hotkeys für die Funktionen werden kontextabhängig angezeigt, sodass du dir nicht mehr alle Tasten merken musst. Optimiert wird das Ganze für alle Arten von Eingabegeräten, also auch Controllern. Das Entwicklerteam bittet die Community um Feedback, wie das neue System ankommt, damit das Interface langfristig verbessert werden kann. Diese und weitere Nachrichten kannst du jederzeit nachlesen auf simulator1.radio.
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3: Mit KI-Support. Viel Sonne ist heute Abend dabei, auch wenn in der Nordhälfte immer mal Schauer runterkommen können und Richtung Südostbayern sogar ein Gewitter nicht ganz raus ist. In der Nacht wird's dann nach Süden hin oft klar und trocken, sonst bleiben mehr Wolken, die Tiefstwerte liegen bei 18 bis 12 Grad. Morgen meist sonnig und heiß, nur im Nordosten ab und zu noch ein Schauer, maximal bis 36 Grad.
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1: OMSI 2 erneuert Bremen Nord und es gibt ein neues Multifunktionsdisplay für ETS 2 und ATS.
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1: Für dich im Studio Dabu. Für den beliebten Bussimulator OMSI 2 gibt es im DLC Bremen Nord eine neue Umgebung. Dazu wird das kostenlose Update auf Version 3.20 benötigt. Besonders zu sehen sind die neuen Straßen auf der Linie 90 zwischen dem Bahnhof Kreinsloger und Buschdehl. Auf der Fahrt erwarten dich neue Gastronomiegebäude und dynamische Events wie Baustellen, Spurverengungen, den Fegesackermarkt oder sogar Bombenentschärfungen. In Blumenthal gibt es einen neuen Betriebshof für Elektrobusse und die Fahrpläne sind erneuert worden. In Sachen Performance und Speicherplatz versprechen die Entwickler ebenfalls Verbesserungen. Für den American Truck und Euro Truck Simulator 2 gibt es endlich ein neues Interface im Cockpit deines LKW. Fahrzeuginfos, Fahrhilfen, das Licht und auch die Reiseinfos lassen sich dadurch schneller erreichen. Die passenden Hotkeys für die Funktionen werden kontextabhängig angezeigt, sodass du dir nicht mehr alle Tasten merken musst. Optimiert wird das Ganze für alle Arten von Eingabegeräten, also auch Controllern. Das Entwicklerteam bittet die Community um Feedback, wie das neue System ankommt, damit das Interface langfristig verbessert werden kann. Diese und weitere Nachrichten kannst du jederzeit nachlesen auf simulator1.radio.
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4: Mit KI-Support. Viel Sonne ist heute Abend dabei. Dazu aber auch immer mal wieder mehr Wolken und gerade im Norden kann es zwischendurch regnen. Vereinzelt sind auch Gewitter drin. In der Nacht bleibt es im Süden oft klar und trocken, sonst eher wolkig mit ein paar Schauern bei Tiefstwerten zwischen 18 und 12 Grad. Morgen wird's verbreitet heiß mit 36 Grad als Spitze, dazu Sonne und Wolken, am Abend im Westen auch mal kräftige Gewitter.
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0: OMSI 2 erneuert Bremen Nord und es gibt ein neues Multifunktionsdisplay für ETS 2 und ATS.
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0: Für dich im Studio Dabu. Für den beliebten Bussimulator OMSI 2 gibt es im DLC Bremen Nord eine neue Umgebung. Dazu wird das kostenlose Update auf Version 3.20 benötigt. Besonders zu sehen sind die neuen Straßen auf der Linie 90 zwischen dem Bahnhof Kreinsloger und Buschdehl. Auf der Fahrt erwarten dich neue Gastronomiegebäude und dynamische Events wie Baustellen, Spurverengungen, den Fegesacker Markt oder sogar Bombenentschärfungen. In Blumenthal gibt es einen neuen Betriebshof für Elektrobusse und die Fahrpläne sind erneuert worden. In Sachen Performance und Speicherplatz versprechen die Entwickler ebenfalls Verbesserungen. Für den American Truck und Euro Truck Simulator 2 gibt es endlich ein neues Interface im Cockpit deines LKW. Fahrzeuginfos, Fahrhilfen, das Licht und auch die Reiseinfos lassen sich dadurch schneller erreichen. Die passenden Hotkeys für die Funktionen werden kontextabhängig angezeigt, sodass du dir nicht mehr alle Tasten merken musst. Optimiert wird das Ganze für alle Arten von Eingabegeräten, also auch Controllern. Das Entwicklerteam bittet die Community um Feedback, wie das neue System ankommt, damit das Interface langfristig verbessert werden kann. Diese und weitere Nachrichten kannst du jederzeit nachlesen auf simulator1.radio.
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3: Mit KI-Support. Viel Sonne ist heute Abend dabei. Dazu aber auch immer mal wieder mehr Wolken und gerade im Norden kann es zwischendurch regnen. Vereinzelt sind auch Gewitter drin. In der Nacht bleibt es im Süden oft klar und trocken, sonst eher wolkig mit ein paar Schauern bei Tiefstwerten zwischen 18 und 12 Grad. Morgen wird's verbreitet heiß mit 36 Grad als Spitze, dazu Sonne und Wolken, am Abend im Westen auch mal kräftige Gewitter.

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0: Um sie 2 erneuert Bremen Nord und es gibt ein neues Multifunktionsdisplay für ETS 2 und ATS.
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0: Für dich im Studio Dabu. Für den beliebten Bussimulator OMSI 2 gibt es im DLC Bremen Nord eine neue Umgebung. Dazu wird das kostenlose Update auf Version 3.20 benötigt. Besonders zu sehen sind die neuen Straßen auf der Linie 90 zwischen dem Bahnhof Kreins-Loger und Buschdehl. Auf der Fahrt erwarten dich neue Gastronomiegebäude und dynamische Events wie Baustellen, Spurverengungen, den Fegesacker Markt oder sogar Bombenentschärfungen. In Blumenthal gibt es einen neuen Betriebshof für Elektrobusse und die Fahrpläne sind erneuert worden. In Sachen Performance und Speicherplatz versprechen die Entwickler ebenfalls Verbesserungen. Für den American Truck und Euro Truck Simulator 2 gibt es endlich ein neues Interface im Cockpit deines LKW. Fahrzeuginfos, Fahrhilfen, das Licht und auch die Reiseinfos lassen sich dadurch schneller erreichen. Die passenden Hotkeys für die Funktionen werden kontextabhängig angezeigt, sodass du dir nicht mehr alle Tasten merken musst. Optimiert wird das Ganze für alle Arten von Eingabegeräten, also auch Controllern. Das Entwicklerteam bittet die Community um Feedback, wie das neue System ankommt, damit das Interface langfristig verbessert werden kann. Diese und weitere Nachrichten kannst du jederzeit nachlesen auf simulator1.radio.
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3: Mit KI-Support. Viele Wolken sind heute Nacht vor allem im Norden und Osten am Start. Dazu kann ab und zu auch mal ein Schauer runterkommen. Sonst bleibt's oft klar und trocken. Die Temperaturen gehen dabei runter auf 18 bis 12 Grad. Morgen wird's dann richtig warm bis heiß, meistens trocken und oft freundlich. Am Abend sind ganz im Westen vereinzelt kräftige Gewitter möglich, bei maximal bis zu 36 Grad.

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0: OMSI 2 erneuert Bremen Nord und es gibt ein neues Multifunktionsdisplay für ETS 2 und ATS.
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0: Für dich im Studio Dabu. Für den beliebten Bussimulator OMSI 2 gibt es im DLC Bremen Nord eine neue Umgebung. Dazu wird das kostenlose Update auf Version 3.20 benötigt. Besonders zu sehen sind die neuen Straßen auf der Linie 90 zwischen dem Bahnhof Kreinsloger und Buschdehl. Auf der Fahrt erwarten dich neue Gastronomiegebäude und dynamische Events wie Baustellen, Spurverengungen, den Fegesacker Markt oder sogar Bombenentschärfungen. In Blumenthal gibt es einen neuen Betriebshof für Elektrobusse und die Fahrpläne sind erneuert worden. In Sachen Performance und Speicherplatz versprechen die Entwickler ebenfalls Verbesserungen. Für den American Truck und Euro Truck Simulator 2 gibt es endlich ein neues Interface im Cockpit deines LKW. Fahrzeuginfos, Fahrhilfen, das Licht und auch die Reiseinfos lassen sich dadurch schneller erreichen. Die passenden Hotkeys für die Funktionen werden kontextabhängig angezeigt, sodass du dir nicht mehr alle Tasten merken musst. Optimiert wird das Ganze für alle Arten von Eingabegeräten, also auch Controllern. Das Entwicklerteam bittet die Community um Feedback, wie das neue System ankommt, damit das Interface langfristig verbessert werden kann. Diese und weitere Nachrichten kannst du jederzeit nachlesen auf simulator1.radio.
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3: Mit KI-Support. Viele Wolken sind heute Nacht vor allem im Norden und Osten am Start. Dazu kann ab und zu auch mal ein Schauer runterkommen. Sonst bleibt's oft klar und trocken. Die Temperaturen gehen dabei runter auf 18 bis 12 Grad. Morgen wird's dann richtig warm bis heiß, meistens trocken und oft freundlich. Am Abend sind ganz im Westen vereinzelt kräftige Gewitter möglich, bei maximal bis zu 36 Grad.

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0: OMSI 2 erneuert Bremen Nord und es gibt ein neues Multifunktionsdisplay für ETS 2 und ATS.
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0: Für dich im Studio Dabu. Für den beliebten Bussimulator OMSI 2 gibt es im DLC Bremen Nord eine neue Umgebung. Dazu wird das kostenlose Update auf Version 3.20 benötigt. Besonders zu sehen sind die neuen Straßen auf der Linie 90 zwischen dem Bahnhof Kreinsloger und Buschdehl. Auf der Fahrt erwarten dich neue Gastronomiegebäude und dynamische Events wie Baustellen, Spurverengungen, den Fegesacker Markt oder sogar Bombenentschärfungen. In Blumenthal gibt es einen neuen Betriebshof für Elektrobusse und die Fahrpläne sind erneuert worden. In Sachen Performance und Speicherplatz versprechen die Entwickler ebenfalls Verbesserungen. Für den American Truck und Euro Truck Simulator 2 gibt es endlich ein neues Interface im Cockpit deines LKW. Fahrzeuginfos, Fahrhilfen, das Licht und auch die Reiseinfos lassen sich dadurch schneller erreichen. Die passenden Hotkeys für die Funktionen werden kontextabhängig angezeigt, sodass du dir nicht mehr alle Tasten merken musst. Optimiert wird das Ganze für alle Arten von Eingabegeräten, also auch Controllern. Das Entwicklerteam bittet die Community um Feedback, wie das neue System ankommt, damit das Interface langfristig verbessert werden kann. 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
3: Mit KI-Support. Viele Wolken sind heute Nacht vor allem im Norden und Osten am Start. Dazu kann ab und zu auch mal ein Schauer runterkommen. Sonst bleibt's oft klar und trocken. Die Temperaturen gehen dabei runter auf 18 bis 12 Grad. Morgen wird's dann richtig warm bis heiß, meistens trocken und oft freundlich. Am Abend sind ganz im Westen vereinzelt kräftige Gewitter möglich, bei maximal bis zu 36 Grad.

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1: Mit KI-Support. Viele Wolken sind heute Nacht vor allem im Norden und Osten am Start. Dazu kann ab und zu auch mal ein Schauer runterkommen. Sonst bleibt's oft klar und trocken. Die Temperaturen gehen dabei runter auf 18 bis 12 Grad. Morgen wird's dann richtig warm bis heiß, meistens trocken und oft freundlich. Am Abend sind ganz im Westen vereinzelt kräftige Gewitter möglich, bei maximal bis zu 36 Grad.

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0: Laut FM Wetter.
1: Mit KI-Support. Viele Wolken sind gerade in der Luft, nur Richtung Süden ist's eher klarer und ab und zu kann auch mal ein Schauer runterkommen. Aktuell liegen die Temperaturen bei 18 bis 12 Grad. Tagsüber setzt sich dann oft freundlicheres Wetter durch, aber ganz vereinzelt bleibt's nass möglich. Dazu steigen die Werte auf 26 bis 36 Grad.